0: Oh. Physische.
1: Nicht 41.
0: Das.
1: Zusatzzahl 29. Ich wiederhole 12, 22, 26, 27, 40, 41. Zusatzzahl 29.
0: Wird
1: all. Die Olympiagewinnzahl lautet 8, 1, 8, 7. 8, 1, 8, 7.
0: Löse.
1: Diese Durchsagen sind ohne Gewähr. Soweit die Nachrichten. Es war 3.